Linkin Park haben den Thron, den sie leer hinterlassen hatten, selbst wieder besetzt. Aber bei der Nachfolge haben Nevertell aus Florida ein Wörtchen mitzureden. Die Single Other Side von Nevertell ist neu auf Rockantenne Österreich.

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1: The Warning, Everything's Falling. The Warning sind ja bekanntlich als Internetsensation gestartet. Doch die drei mexikanischen Schwestern Paulina, Daniela und Alejandra sind längst etablierte Größen im internationalen Rockzirkus. Ihr neues Album mit dem Titel Everything's Falling zeichnet sich vor allem durch eines aus, nämlich Kompromisslosigkeit. Härter als je zuvor geben sich hier echte Hits die Klinke in die Hand. Auch beim neuen Album haben die mexikanischen Schwestern ihren typischen Alternative-Einschlag beibehalten und das steht ihnen nach wie vor sehr, sehr gut. Everything's Falling von The Warning ist unser Album der Woche auf Rockantenne Österreich.
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Eine der dienstältesten Gothic-Rockbands Deutschlands zieht ein weiteres musikalisches Ass aus dem Ärmel. Lacrimas Profundere. Ihre Single Nevermore ist neu. Auf Rockantenne Österreich.

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1: Mittwoch, wir sind früh gemeinsam aufgestanden, das ist gut so. Und Bruce Springsteen fährt mit uns jetzt rein in den Mittwoch. Kurz auf 5. Guten Morgen.
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Nickelback in der Rock Antenne Österreich Frühschicht. Der Song, mit dem ja alles begonnen hat, und heute klingen die ja so. Neue Single Rattle the Cage. Das Album dazu kommt am 30. Oktober dann raus, und wieder schaffen sie es, muss man sagen. Seit Jahren hauen die uns regelmäßig Alben um die Ohren. Finden wir wunderschön. Schauen wir, dass wir gut reinkommen in den Mittwoch. Kurz auf 5. This ain't no disco.

Ganz entspannt, fahrenden Mittwoch mit dem Sound der 70er in der Rockantenne Österreich Frühschicht in ganz Österreich auf DRB Plus, in ganz Wien auf UKW. Chester nimmt uns mit, gleich ab 6.

Grüß Sie, Rock und seine Österreich-Frühschicht am Mittwoch. Guten Morgen ins Auto. Gleich geht's hier weiter mit der Flybot. Und der Blatt.

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0: der Mittwoch, kurz nach halb sechs.
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0: Unser Sound aus Österreich, unsere Bands jeden Tag hier immer am Fixplatz. Und das Schöne ist, einige von euch lernen hier vielleicht neue Bands kennen, vielleicht sogar eine Band, die ihr vielleicht gerne mal live sehen wollt. Allerdings, dieses Mal ist es eine Band, wo wir die Chance gar nicht mehr haben. Haben sich schon aufgelöst, was wirklich wahnsinnig schade ist. Der Sound nämlich irgendwo zwischen Desert Rock, Garage Rock daheim und das immer für eine ganz eigene Art. White Miles aus Tirol, Crazy Horse, jetzt in der Rock-Antenne Österreich-Frühschicht.

Damit nicht nur der Kaffee fährt zum Aufstehen, der Rasmus am Mittwoch in ganz Österreich auf DAB+. In ganz Wien auf UKW. Wir schauen hier gemeinsam das aus dem Tag, was wird. Und in ein paar Minuten haben wir auch wieder das Neueste von unseren Lieblingsbands. In den Musiknews, die kommen gleich wieder. Um Punkt 6.

Die Rockkonzerne Österreich Frühschicht am Mittwoch. Guten Morgen. Gleich geht's hier weiter mit einem Cover von den Lemonheads. Und diesen Riesensong hier von Green Day.

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14: Das Rockantenne Österreich Wetter. Nach dem Regen gestern am Abend wird es heute wieder sonnig. Jetzt noch relativ frisch mit 12 bis 19 Grad. Tagsüber kommt dann die Sonne raus. Allerdings dann wieder von Tirol bis in die Steiermark. Am Nachmittag einzelne Regenschauer und Wolken mit dabei. Und wir kommen auf 23 bis 28 Grad heute.
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15: Im Studio Alexander Fekonia. Guten Morgen. Künstliche Intelligenz macht jungen Menschen den Berufseinstieg zunehmend schwerer. Das hat eine Studie in der Schweiz gezeigt. In Österreich ist dieser Trend am Arbeitsmarkt noch nicht angekommen. Das AMS hat aber bereits eine eigene Studie in Auftrag gegeben, um vorbereitet zu sein. Gleichzeitig könnte KI für Lehrberufe, die eine Maschine nicht übernehmen kann, sogar ein Turbo sein. Angespannt ist die Stimmung zwischen Deutschland und Russland. Aus der Sicht der deutschen Bundesregierung steckt Russland hinter dem misslungenen Anschlag mit einer Sprengstoffdrohne auf dem Flughafen Leipzig-Halle. Deutschland schließt als Reaktion das russische Generalkonsulat und will russische Staatsbürger bei der Einreise strenger kontrollieren. Das sei ein schwerer Fehler, so die Antwort von Kreml-Chef Putin. Und noch zum Fußball, da hat der LASK in der Bundesliga gestern gegen den WRC mit 3:1 gewonnen und ist damit zurück an der Tabellenspitze. Saisonübergreifend ist es für die Linzer auch der 9. Sieg in Folge. Bei den Frauen hat die Austria gestern Geschichte geschrieben. Die Wienerinnen haben das Quali-Rückspiel gegen Brann-Bergen aus Norwegen mit 4:0 gewonnen und stehen somit zum ersten Mal in der Ligaphase der Champions League.
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16: Jetzt ist es offiziell. Måneskin kehren zurück auf die Bühne. Schon vor einigen Monaten hat in der Rockwelt das Gerücht kursiert, die italienischen Jungrocker würden 2027 beim San Remo Festival auftreten. Dem berühmtesten italienischen Musikwettbewerb, der 2021 Måneskin ihren

0: Platz beim Eurovision Song Contest verschafft hat. Und genau das wird auch passieren. Im kommenden Februar werden Måneskin Teil des Sanremo Festivals sein. Das hat der künstlerische Leiter und Moderator des Events, Stefano De Martino, jetzt verkündet. Seit 2024 befindet sich die Band in einer Pause. Mehr Musik-News findet ihr auch in der Rockantenne Österreich App.
1: Danke, Bernie. Gehen wir es an, am Mittwoch, jetzt haben wir es 1 nach 6.
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0: Die Leibernheits nehmen uns mit in den Mittwoch, 8 nach 6. Hier ist die Rockantenne Österreich Frühschicht. Und diese Woche geht es um einen der größten überhaupt. Freddie Mercury, diesen Samstag würde er seinen Geburtstag feiern, seinen 80er. Und wir hier feiern ihn gemeinsam. Und dafür bin ich noch auf der Suche nach euren Geschichten. Welcher Song ist euer Lieblingssong von Freddie? Was verbindet ihr mit seiner unfassbaren Stimme? Habt ihr vielleicht Queen noch live erwischt? Ja. Schreibt es mir jetzt in der Rockantenne Österreich App oder noch lieber, ihr ruft mich jetzt gleich an, durch 1018-666 über Freddie, plaudere ich immer gern.
1: Hallo, hier ist der Christopher aus Wien. Es gibt viele grandiose Sänger, Performer und auch hervorragende Songschreiber, aber nur einer hat es wirklich geschafft, sich auf der Bühne eine Krone aufzusetzen und solche Zeilen zu singen wie Scaramouche, Scaramouche, let me do the Fandango.
0: Absolut, ja. Wir feiern den Mann, der eben auch mit einer Krone auf der Bühne alles gegeben hat. Hier bei uns die ganze Woche zu Freddies 80er, den er eben diesen Samstag gefeiert hätte. Wir verneigen uns vor einem der coolsten Typen überhaupt im Rock'n'Roll. Freddie und Queen, jetzt in der Rockantenne Österreich Frühschicht.

0: Es gibt so Schlagzeilen, da müssen wir irgendwie zweimal hinschauen. Letzte Woche ist wieder mal was passiert in Amerika. Andi Kasper hier von der Rockantenne Österreich Frühschicht. Donald Trump hat den Lake Ontario zwischen Kanada und den USA einfach mal umbenannt. Habt ihr sicher gesehen? In Lake America. Ja, soweit so normal mittlerweile. Wir sind ja schon einiges gewohnt, was sowas betrifft. Aber einer hat da was dagegen gehabt. Iron Maiden Sänger Bruce Dickinson. Die haben nämlich am Wochenende gespielt auf der kanadischen Seite des Sees eben, ne, ein Konzert. Und Bruce hat auf der Bühne dann Folgendes gesagt.
1: We got here, we crossed the Lake of Ontario.
0: Wir sind hierher gekommen über den Lake Ontario, sagt Bruce Dickinson von Maiden da. Und ich sage einmal so, wer solche Songs schreibt, dem gebe ich lieber halt die Bühne. Maiden, jetzt in der Rockkonzern Österreich.
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0: Häufiger der Fans und ACDC. Hard as a Rock gibt's gleich.
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14: 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Im Studio Alexander Fekonja, guten Morgen. Künstliche Intelligenz macht jungen Menschen den Berufseinstieg zunehmend schwerer. Das hat eine Studie in der Schweiz gezeigt. In Österreich ist dieser Trend am Arbeitsmarkt noch nicht angekommen. Das AMS hat

0: Europa bereits eine eigene Studie in Auftrag gegeben, um vorbereitet zu sein. Gleichzeitig könnte KI für Lehrberufe, die eine Maschine nicht übernehmen kann, sogar ein Turbo sein. Angespannt ist die Stimmung zwischen Deutschland und Russland. Aus der Sicht der deutschen Bundesregierung steckt Russland hinter dem misslungenen Anschlag mit einer Sprengstoffdrohne auf dem Flughafen Leipzig-Halle. Deutschland schließt als Reaktion das russische Generalkonsulat und will russische Staatsbürger bei der Einreise strenger kontrollieren. Das sei ein schwerer Fehler, so die Antwort von Kreml-Chef Putin. Und noch zum Fußball, da hat der LASK in der Bundesliga gestern gegen den BRC mit 3:1 gewonnen und ist damit zurück an der Tabellenspitze. Saisonübergreifend ist es für die Linzer auch der 9. Sieg in Folge. Bei den Frauen hat die Austria gestern Geschichte geschrieben. Die Wienerinnen haben das Quali-Rückspiel gegen Brann-Bergen aus Norwegen mit 4:0 gewonnen und stehen somit zum ersten Mal in der Ligaphase der Champions League.
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0: 6.40 Uhr, guten Morgen.
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0: Es kann wirklich jederzeit passieren und wenn es soweit ist, dann schenken wir euch 666 Euro. Diese zwei Songs hier direkt hintereinander und ganz ausgespielt.

0: Queen, Bohemian Rhapsody und Linkin Park, Emptiness Machine. Sobald die beiden hier laufen und ihr es in die richtige Leitung schafft, 08000 18666, schenke ich euch 666 Euro. Und sollte nur einer von beiden laufen, dann schenke ich euch immerhin noch 66 Euro. Der hat sich der Mann oder das Oberösterreich gestern mit mir in der Früh abgeholt.
1: Ich bin gerade unterwegs nach Linz.
0: Wie lange hörst du schon?
1: Andauernd. Durchgehend.
0: Kannst du ein bisschen Geld brauchen?
1: Immer.
0: Immer. 66 Euro habe ich für dich. Einen Song haben wir gehabt.
1: Ja, super. Freut mich.
0: Nicht aufgeben. Ja. Also, wie gesagt, das kann jederzeit passieren. Vielleicht kommt ja demnächst dann auch beides hintereinander.
1: Passt. Kopfhörer sind auch immer dabei.
0: Ja, wer weiß. Vielleicht laufen ja heute schon beide. Kann jederzeit soweit sein. 08000 18666 und ihr holt euch 666 Euro hier ab. Im Rockkonzert Österreich Double Shot.

0: Der Sound der 90er zu 100% über Alex Street Preachers in der Rockantenne Österreich. Frühschicht 10 vor 7 am Mittwoch. Gleich geht's hier weiter mit Don Henley, aber vorher schauen wir, wo wir uns live wiedersehen.
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0: Moderna Metalcore live in Wien, Currents and Error. Dazu noch als Supporter bei Caskets und Ariane, die Silence Follows Tour mit Error und Currents.

Events live am 22. November im Gasometer in Wien. Gooseberry kommen live nach Wien. Ganz eigener Sound, Rock, Indie, Blues und Grunge, irgendwie alles dabei. Und ihr zweites Album Simple Sucker kommt Ende September. Und ihr hört es auch gleich live, auch am 22. November im Club Lucia in Wien. Und wir schauen hier aufeinander und kümmern uns um unseren Konzerteherbst. Das heißt, alle unsere Events, Konzerte und Termine findet ihr sowieso immer online bei uns in der Rockkonzert Österreich App.

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3: Mittwoch, 2:02, guten Morgen. Das Rockantenne Österreich weiter. Und nach dem Regen gestern, heute wieder zuerst mehr Sonne. Wien beim Schwedenplatz, 18 Grad, Villach bei der Traubrücke 16, Bregenz beim Hafen 14 Grad. Und jetzt in der Früh noch Wolken im Burgenland und in Niederösterreich. Am Nachmittag ziehen die dann weiter nach Kärnten, in die Steiermark und nach Osttirol. Da kann es dann auch regnen und gewittern. Sonst bleiben wir trocken und sonnig und wir kommen auf 22 bis 30 Grad. Am wärmsten wird es heute in Wien, in Niederösterreich und im Burgenland.
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5: Im Studio Alexander Fekonia, guten Morgen. Der Berufseinstieg wird für junge Menschen durch künstliche Intelligenz immer schwieriger. Zu diesem Ergebnis ist eine Studie in der Schweiz gekommen. Hierzulande ist davon am Arbeitsmarkt noch nichts zu spüren. Dennoch hat das AMS vorsorglich eine eigene Studie in Auftrag gegeben. Chancen sieht das AMS bei Lehrberufen. Die könnten durch KI sogar einen Schub bekommen, weil sie von einer Maschine nicht ausgeübt werden können. Bundeskanzler Stocker will den politischen Islam verbieten. Das müsste man aber erst einmal gesetzlich definieren, heißt es von der islamischen Glaubensgemeinschaft. Der Begriff sei nämlich zu unscharf und wissenschaftlich nicht klar definiert. Die Gemeinschaft stellt aber klar, sie stehe gegen Extremismus uneingeschränkt auf Seiten des Rechtsstaats. Nur legitime Religionsausübung dürfe nicht kriminalisiert werden. Einen kurzen Schreckmoment hat es für eine Astronautin an der internationalen Raumstation ISS gegeben. Bei einem Einsatz außerhalb der Station hat zwischenzeitlich der linke Arm ihres Anzugs nicht mehr richtig funktioniert. Ein Kabel im Handschuh hat sich verhakt. Am Ende ist aber alles gut gegangen. Bei dem fast siebenstündigen Einsatz wurde ein neuer Reflektor installiert, der Raumschiffen beim Andocken helfen soll.
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6: Die Ukraine unterstützen und ehemalige Judas Priest Sammlerstücke ergattern. Sänger Rob Halford und Bassist Ian Hill haben sich für eine neue Spendenaktion mit der Steel Wings Foundation zusammengetan. Über eine Spende können Fans persönliche Gegenstände gewinnen, die die Musiker zur Verfügung gestellt haben. Darunter Armbänder und ein Kreuz, die Halford selbst getragen hat. Die Steel Wings Foundation ist eine in der Ukraine ansässige, gemeinnützige Heavy-Metal-Organisation, die Spenden sammelt, um vor Ort Menschen in Not zu helfen. Mehr Musiknews findet ihr auch in der Rockantenne Österreich App.
3: Danke, Bernie.
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3: Mittwoch, Zeit für eure Tickets, die schenke ich euch ja immer am Mittwoch um kurz nach sieben. Und heute knallt's ordentlich. Zu welchen Legenden?

0: Mittwoch, 13 nach 7.
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0: Ich will mit euch feiern und zwar in ganz Österreich. Und am besten ist es ja, wenn eure Tickets für euer nächstes Konzert geschenkt sind. Brauchst auch budgetmäßig keine Gedanken machen beim Feiern. Immer am Mittwoch, immer um kurz nach 7 schenke ich euch eure Tickets. Und ich habe hier Tickets liegen für die Band, die uns diese Songs hier geschrieben hat.

von ihrem aktuellen Album Splat, ihrem 24. ist im Juli herausgekommen und sie nehmen dazu auch noch alle ihre Riesenklassiker klarerweise mit auf Tour. Deep Purple, 5. Oktober, live in der Stadthalle Wien, präsentiert von Rock Antenne Österreich. Und ihr seid mittendrin. Ich schenke euch jetzt eure Tickets für Deep Purple, aber nur, wenn ihr es in die richtige Leitung schafft. 08000 18 666.

0: Hey, Stimme, die Wüste vor der Kelle, Mike Ness und Social Distortion in der Rockantenne Österreich. Frühschicht, 7.24 Uhr.
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0: Eure Tickets geschenkt immer am Mittwoch, immer um kurz nach 7. Heute Deep Purple in Wien. Die Frage ist, wer von euch ist da dabei? 08000. 18666.
2: Morgen, da ist der Manfred, servus. Ich bin unterwegs da, ich bin in Oberösterreich unterwegs. Mein Auto Richtung Tirol.
0: Ah, das machst du in Tirol?
2: Tirol, ja. Ich bin nicht zur Arbeit.
0: Blöde Frage, gell? An einem Mittwoch. Was macht er wohl? 5. Oktober, hast du schon was vor?
2: Nein, gar nicht. Ja, Deep Purple. Die sagen, die haben so ein cooles Lied, so ein uraltes Lied. Smoke on the Water, das taugt mir und meiner Frau taugt das natürlich auch. Mir taugt auch die Melodie und der Sound und so. Das ist so meins ein bisschen. Das wäre cool, wenn man da die Chance hätten, hinzukommen.
0: Du, sag einmal, du bist ja gerade im Auto unterwegs. Du könntest ja auch dann vielleicht auch gleich deine Frau anrufen, ne? Weil ja, ihr habt was vor am 5. Oktober. Geht's zu Deep Purple nach Wien?
2: Super, vielen Dank, vielen Dank. Danke dir.
0: Ich freue mich sehr für dich und deine Frau, dass ihr dabei seid bei Deep Purple am 5. Oktober in der Stadthalle in Wien.
2: Super, vielen lieben Dank. Danke dir.

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14: Im Studio Alexander Fekonia, guten Morgen. Der Berufseinstieg wird für junge Menschen durch künstliche Intelligenz immer schwieriger. Zu diesem Ergebnis ist eine Studie in der Schweiz gekommen. Hierzulande ist davon am Arbeitsmarkt noch nichts zu spüren. Dennoch hat das AMS vorsorglich eine eigene Studie in Auftrag gegeben. Chancen sieht das AMS bei Lehrberufen. Die könnten durch KI sogar einen Schub bekommen, weil sie von einer Maschine nicht ausgeübt werden können. Bundeskanzler Stocker will den politischen Islam verbieten. Das müsste man aber erst einmal gesetzlich definieren, heißt es von der islamischen Glaubensgemeinschaft. Der Begriff sei nämlich zu unscharf und wissenschaftlich nicht klar definiert. Die Gemeinschaft stellt aber klar, sie stehe gegen Extremismus uneingeschränkt auf Seiten des Rechtsstaats. Nur legitime Religionsausübung dürfe nicht kriminalisiert werden. Einen kurzen Schreckmoment hat es für eine Astronautin an der internationalen Raumstation ISS gegeben. Bei einem Einsatz außerhalb der Station hat zwischenzeitlich der linke Arm ihres Anzugs nicht mehr richtig funktioniert. Ein Kabel im Handschuh hat sich verhakt. Am Ende ist aber alles gut gegangen. Bei dem fast siebenstündigen Einsatz wurde ein neuer Reflektor installiert, der Raumschiffen beim Andocken helfen soll.
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Die Gedanken schauen auf die Helikopters in der Rockantenne Österreich. Frühschicht Mittwoch, 2. September. Und eine Frage, die regelmäßig kommt, wenn wir wo beieinander sitzen. Wenn die besten Rock nonstop hören, dann ist natürlich immer die Frage, wer ist der größte Gitarrist aller Zeiten? Da kommen dann sehr schnell folgende Namen wahrscheinlich. Jimi Hendrix, Jimmy Page, Tony Iommi von Sabbath, ja, sowieso. Und ja, die gehören da alle hin. Ja, brauchen wir gar nicht diskutieren. Jeder hat auf seine eigene Art den Rock'n'Roll geprägt. In meine Top-Liste gehört allerdings auch er hier. Gary Moore, weil der eben beides konnte. Ehrlichen Hard Rock, aber den Blues hat er auch in jedem Finger gespürt. Und das Album war einer seiner größten Songs überhaupt drauf ist, das ist heute vor 41 Jahren rausgekommen. Es geht um Empty Rooms. Das ganze Album, auch eine absolute Empfehlung von uns. Run for Cover. Gary Moore. Jetzt in der Rockantenne Österreich Frühschicht. 7.44 Uhr.

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Hey! Gebt was gleich was mit für den Mittwoch in der Rockantenne Österreich Frühschicht. Wir stehen ja hier gemeinsam auf, weil es gemeinsam einfach besser ist. In ganz Österreich beim ersten Café auf DAB Plus, in ganz Wien im Auto auf UKW. Schauen wir, dass wir den besten Soundcheck haben für den Tag im Auto. Die Proclaimers, jetzt 7.52 Uhr.

0: Uhr 56 am Mittwoch, gleich die H-Box. Und Verdict.
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5: Mittwoch gleich Punkt 8. Das Rockantenne Österreich Wetter. Heute nach dem Regen gestern doch ein bisschen mehr Sonne wieder. Wien beim Schwedenplatz 18 Grad, Villach bei der Traubrücke 16, Bregenz beim Hafen 14 Grad. Und jetzt in der Früh ziehen noch ein paar Wolken ins Burgenland und nach Niederösterreich. Dann ziehen die weiter später am Tag nach Kärnten und in die Steiermark, aber auch nach Osttirol. Und da kann es dann regnen und gewittern heute. Aber sonst bleiben wir sonnig und trocken, großteils. Wir kommen auf 22 bis 30 Grad und am wärmsten wird es heute in Wien, in Niederösterreich und im Burgenland.
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7: Im Studio Alexander Bekonja. Angespannte Stimmung herrscht zwischen Deutschland und Russland, nachdem Berlin nach dem gescheiterten Drohnenanschlag auf den Flughafen Leipzig-Halle den Kreml dafür verantwortlich macht und auch Strafen gegen Moskau verhängt hat. Kremlchef Putin nennt es einen schweren Fehler und spricht von gefälschten Beweisen. Heute befassen sich sowohl die NATO als auch die EU mit dem Vorfall. Im Juli haben wir in Österreich mehr Strom, aber weniger Gas verbraucht. Der extrem trockene und hitzegeprägte Sommer hat aber auch für ein historisches Tief bei der heimischen Wasserkraft gesorgt. Die Lücke musste mit deutlich mehr Strom aus dem Ausland gefüllt werden. Sonnenstrom liefert mittlerweile mehr als ein Viertel des gesamten Stroms. Noch zum Fußball, da wechseln zwei ÖFB-Kicker die Trikots. Kevin Danso geht innerhalb der Premier League von Tottenham auf Leihbasis für eine Saison zu Sunderland. Danach gibt es eine Kaufpflicht mit einer Ablöse von rund 25 Millionen Euro. Auch David Affengruber wechselt fix vom spanischen Erstligisten Elche zu Fulham in die Premier League. Sein Vertrag läuft bis 2030.
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8: Jetzt ist es offiziell. Måneskin kehren zurück auf die Bühne. Schon vor einigen Monaten hat in der Rockwelt das Gerücht kursiert, die italienischen Jungrocker würden 2027 beim Sanremo Festival auftreten. Dem berühmtesten italienischen Musikwettbewerb, der 2021 Måneskin ihren Platz beim Eurovision Song Contest verschafft hat. Und genau das wird auch passieren. Im kommenden Februar werden Måneskin Teil des Sanremo Festivals sein. Das hat der künstlerische Leiter und Moderator des Events, Stefano De Martino, jetzt verkündet. Seit 2024 befindet sich die Band in einer Pause. 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
5: Danke, Bernie.

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1: Mittwoch, guten Morgen. Und es geht um Bruce Dickinson, eine meiner absoluten Lieblingsstimmen. Und der tritt an gegen Donald Trump. Es geht nicht ums Singen, ja, weil der wird, glaube ich, jeder gegen einen Bruce verlieren. Es geht um einen See. Die ganze Geschichte gleich. 1:8.
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0: Die Edgeworks sind ja so stark unterwegs wie überhaupt noch nie nach ihrem Comeback. Das sind übrigens schon News, über die ich mich freue hier in der Rockantenne Österreich Frühschicht. Weil es gibt auch ganz andere Nachrichten, ne, wo ich mich oft kurz frage, ist das jetzt Satire, ist das Fake oder ist das wirklich echt? Muss man manchmal schon zweimal hinschauen. Letzte Woche zum Beispiel ist wieder mal was passiert in Amerika. Donald Trump hat den Lake Ontario zwischen Kanada und den USA einfach mal umbenannt in Lake America. Ja, soweit so normal mittlerweile. Wir sind ja schon einiges gewöhnt, gell, was sowas betrifft. Aber einer hat das irgendwie nicht so gesehen. Iron Maiden-Sänger Bruce Dickinson, die haben nämlich am Wochenende auf der kanadischen Seite des Sees ein Konzert gespielt und Bruce steht da auf der Bühne und sagt Folgendes.
1: We got here, we crossed the Lake of Ontario.
0: Wir sind hierher gekommen über den Lake Ontario, sagt der Bruce da. Und ich sage aber so, wer solche Songs singt, dem gebe ich halt lieber die Bühne hier. Maiden, jetzt, in der Rockantenne Österreich Frühschicht.

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Dazu steht mit uns auf am Mittwoch in ganz Österreich auf DAB Plus und in ganz Wien auf UKW. Und wenn es eine Band gibt, an der ihr merkt, dass ihr zu 100% richtig seid, wie hier bei uns, dann sind das die hier. An der Rockantenne Österreich Frühschicht mit der AC/DC Garantie 19.08.

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8: Im Studio Alexander Bekonja. Angespannte Stimmung herrscht zwischen Deutschland und Russland, nachdem Berlin nach dem gescheiterten Drohnenanschlag auf den Flughafen Leipzig-Halle den Kreml dafür verantwortlich macht und auch Strafen gegen Moskau verhängt hat. Kremlchef Putin nennt es einen schweren Fehler und spricht von gefälschten Beweisen. Heute befassen sich sowohl die NATO als auch die EU mit dem Vorfall. Im Juli haben wir in Österreich mehr Strom, aber weniger Gas verbraucht. Der extrem trockene und hitzegeprägte Sommer hat aber auch für ein historisches Tief bei der heimischen Wasserkraft gesorgt. Die Lücke musste mit deutlich mehr Strom aus dem Ausland gefüllt werden. Sonnenstrom liefert mittlerweile mehr als ein Viertel des gesamten Stroms. Noch zum Fußball, da wechseln zwei ÖFB-Kicker die Trikots. Kevin Danso geht innerhalb der Premier League von Tottenham auf Leihbasis für eine Saison zu Sunderland. Danach gibt es eine Kaufpflicht mit einer Ablöse von rund 25 Millionen Euro. Auch David Affengruber wechselt fix vom spanischen Erstligisten Elche zu Fulham in die Premier League. Sein Vertrag läuft bis 2030.
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0: Machine Gun Kelly am Mittwoch, 8.37 Uhr. Schauen wir auf unsere Termine.
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Das war Linkin Park mit The Emptiness Machine. Ruft jetzt an unter der kostenlosen Studio-Hotline 08000 18 666 und sichert euch 66 Euro. Oder es folgt jetzt direkt Queen mit Bohemian Rhapsody. Dann ist das der Double Shot. Hier auf Rock Antenne Österreich. Und eure Chance auf 666 Euro.

0: Lenny Kravitz, 8.46 Uhr.
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0: Es geht um 666 Euro geschenkt für diese beiden Songs hier.

0: den haben wir doch gerade im Ohr gehabt. Wir sagen ja immer, es kann jederzeit soweit sein. Und das sagen wir halt nicht nur einfach so, sondern das ist so. Ja, das ist uns am besten gar nicht mehr aus den Ohren. Wir haben ja gerade einen von beiden Songs hier gehört. Das heißt, jetzt geht es um Kohle geschenkt. 0800 18 666. Andi Kasper hier, wen habe ich dran?
1: Servus, das ist Harald aus
0: Kärnten. Servus, Harald. Harald, warum rufst du an?
1: Servus. Ja, weil ich die Ämter das Machine gehört habe von Linkin Park.
0: Das ist, das geht, worum geht's da?
1: Es geht jetzt um 66 Euro aus, aber das spürst man noch an Bohemian Rhapsody.
0: diesmal nicht, aber hey, du kriegst 66 Euro geschenkt.
1: Hey, Weltklasse, danke.
0: Ja, finde ich geil. Und du hast auch völlig richtig erkannt, für alle anderen nochmal zur Erinnerung, wäre jetzt noch Queen Bohemian Rhapsody gekommen, dann wäre es um 666 Euro gegangen. Ja. Und es kann jederzeit soweit sein, haben wir gerade gelernt.
1: Ja, super, perfekt.
0: Harald, was machst du mit der Kohle?
1: Oh, puh, ich glaube, ich werde jetzt in ein Vinyl investieren.
0: Oh, das ist eine sehr weise Entscheidung.
1: Ja, ich bin schon lange mit den Gedanken, mir also das Reload-Album von Metallica zu holen, und das ist, glaube ich, eine gute Entscheidung.
0: Schau, das freut mich, dass du das jetzt auf unsere Kosten dir holen kannst. Finde ich sehr, sehr geil.
1: Ja, perfekt, super.

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0: Ganz großes Kino, die Foo Fighters in der Rockantenne Österreich. Frühschicht gleich Punkt 9. Es geht weiter mit Sum 41. Powerpunk für den Mittwoch und ein bisschen was Ruhigeres.
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0: Mittwoch, 1 nach 9, guten Morgen. Das Rockantenne Österreich.

0: Nach dem Regen gestern, heute eine Spur freundlicher, zumindest in der ersten Tageshälfte. Wind am Schwedenplatz 20 Grad, Villach bei der Traubrücke 17, Bregenz beim Hafen 18 Grad. Jetzt in der Früh und am Vormittag noch Wolken im Burgenland, in Wien und in Niederösterreich. Am Nachmittag ziehen die dann weiter nach Kärnten, in die Steiermark und nach Osttirol und da kann es dann auch regnen und gewittern. Sonst bleiben wir heute aber zum großen Teil sonnig und trocken bei 22 bis 30 Grad.
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2: Im Studio Alexander Fekonja. Im Juli haben wir in Österreich mehr Strom, aber weniger Gas verbraucht. Der extrem trockene und hitzegeprägte Sommer hat aber auch für ein historisches Tief bei der heimischen Wasserkraft gesorgt. Die Lücke musste mit deutlich mehr Strom aus dem Ausland gefüllt werden. Sonnenstrom liefert mittlerweile mehr als ein Viertel des gesamten Stroms. Angespannte Stimmung herrscht zwischen Deutschland und Russland, nachdem Berlin nach dem gescheiterten Drohnenanschlag auf den Flughafen Leipzig-Halle den Kreml dafür verantwortlich macht und auch Strafen gegen Moskau verhängt hat. Kremlchef Putin nennt es einen schweren Fehler und spricht von gefälschten Beweisen. Heute befassen sich sowohl die NATO als auch die EU mit dem Vorfall. In Tirol und Niederösterreich hat in der Nacht die Erde gebebt. Östlich von Innsbruck hat der Erdbebendienst Cheers for Austria ein Beben der Stärke 2,6 registriert. Die Bevölkerung zwischen Innsbruck und Wartens hat es deutlich gespürt und von Grollen und klirrenden Gläsern berichtet. Ein ähnlich starkes Beben war auch im niederösterreichischen Ebraxdorf zu spüren. Schäden hat es aber keine gegeben.
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3: Die Ukraine unterstützen und ehemalige Judas Priest Sammlerstücke ergattern. Sänger Rob Halford und Bassist Ian Hill haben sich für eine neue Spendenaktion mit der Steel Wings Foundation zusammengetan. Über eine Spende können Fans persönliche Gegenstände gewinnen, die die Musiker zur Verfügung gestellt haben. Darunter Armbänder und ein Kreuz, die Halford selbst getragen hat. Die Steel Wings Foundation ist eine in der Ukraine ansässige, gemeinnützige Heavy-Metal-Organisation, die Spenden sammelt, um vor Ort Menschen in Not zu helfen. Mehr Musiknews findet ihr auch in der Rockantenne Österreich App.
0: Danke, Bernie.
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0: Der Mittwoch gehört uns hier in ganz Österreich auf DRB Plus, in ganz Wien auf UKW. Der Police, 4 nach 9.
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0: Wir fahren gemeinsam in der Mittwoch Vormittag in der Rockantenne Österreich Frühschicht, 15 nach 9.
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0: Mehr Ballade geht eigentlich gar nicht mehr. Extreme in der Rockkonzerne Österreich. Frühschicht Mittwoch, 9.28 Uhr. Gleich YouTube. Ihre neue Single Street of Dreams gibt's gleich in Coldplay.
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7: Im Studio Alexander Fechonja. Im Juli haben wir in Österreich mehr Strom, aber weniger Gas verbraucht. Der extrem trockene und hitzegeprägte Sommer hat aber auch für ein historisches Tief bei der heimischen Wasserkraft gesorgt. Die Lücke musste mit deutlich mehr Strom aus dem Ausland gefüllt werden. Sonnenstrom liefert mittlerweile mehr als ein Viertel des gesamten Stroms. Angespannte Stimmung herrscht zwischen Deutschland und Russland, nachdem Berlin nach dem gescheiterten Drohnenanschlag auf den Flughafen Leipzig-Halle den Kreml dafür verantwortlich macht und auch Strafen gegen Moskau verhängt hat. Kremlchef Putin nennt es einen schweren Fehler und spricht von gefälschten Beweisen. Heute befassen sich sowohl die NATO als auch die EU mit dem Vorfall. In Tirol und Niederösterreich hat in der Nacht die Erde gebebt. Östlich von Innsbruck hat der Erdbebendienst GS4 Austria ein Beben der Stärke 2,6 registriert. Die Bevölkerung zwischen Innsbruck und Wartens hat es deutlich gespürt und von Grollen und klirrenden Gläsern berichtet. Ein ähnlich starkes Beben war auch im niederösterreichischen Ebraichsdorf zu spüren. Schäden hat es aber keine gegeben.
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0: Ihr kennt doch am ersten Ton die neue Single von U2 hier in der Rockantenne Österreich. Fuschicht am Mittwochvormittag. Schön, dass ihr dabei seid. Und heute am Nachmittag gehen wir es dann gemeinsam an, wie Bernie Henkes sagen würde. Der ist nämlich mit euch unterwegs im Rockantenne Österreich Homerun. Servus Bernie.
1: Servus Andy. Guten Morgen, liebe Rock-Community. Heute im Rockantenne Österreich Homerun. Da gehen wir es wieder an. Genau. Wir sind mitten in der Freddy-Woche. Freddie Mercury, der wäre diesen Samstag nämlich 80 geworden. Den feiern wir die ganze Woche lang. Und wenn wir beim Feiern sind, der Feierabend, der gehört auch eingeläutet und bitte von euch. Ihr könnt die Rock-Community in den Feierabend schicken mit eurem Song, also mit einem Song, den ihr euch aussucht. Ja, meldet euch an in der Rockantenne Österreich App, vielleicht hören wir uns dann heute schon. Und zum Dank kriegt ihr auch noch einen Hopfentee geschenkt. Ja, wir hören uns im Rockantenne Österreich Home Run von 15 bis 20 Uhr. Ich freue mich auf euch.
0: Bin schon sehr gespannt, welchen Song ihr euch da aussucht heute im Rockantenne Österreich Home Run. Vielleicht ein Klassiker wie der hier, Van Halen. 3:10 Uhr.

Die Blasonsgang schaut, dass es weitergeht. Am Mittwoch ist die Rockkonzert in Österreich Frühschicht. 9.59 Uhr. Bleiben wir gleich dabei. Jumbo Wumbo. Und Billy Talent kommt gleich.

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7: Das Rockantenne Österreich Wetter. Heute ziehen einige Wolken durch, vor allem in Kärnten, der Steiermark und in Osttirol. Da kann es am Nachmittag dann auch gewittern und regnen. Im Rest der Rockrepublik heute sonnig und trocken und wir kommen auf 22 bis 30 Grad. Morgen der Donnerstag dann wieder viel Sonne in der Früh und am Vormittag. Im Laufe des Tages dann aber Wolken und die fast überall, von Vorarlberg über Oberösterreich.

0: bis nach Wien und ins Burgenland. Nur in der Steiermark und in Kärnten bleibt es eine Spur sonniger. Aber dafür ist der Regen morgen kein großes Thema bei 23 bis 30 Grad.
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2: Im Studio Alexander Fekonja. Die Bundesregierung hat sich zwar auf eine Reform des Wehr- und Zivildienstes geeinigt, für einen Beschluss im Nationalrat braucht es aber eine Zweidrittelmehrheit. Und FPÖ und Grüne stellen in einem Standard-Interview dafür klare Bedingungen. Die Grünen wollen etwa mehr Gehalt für Zivildiener, die FPÖ pocht auf eine frühere Verlängerung des Zivildienstes und das schon ab dem nächsten Jahr. Wird das nicht umgesetzt, gibt es auch kein grünes Licht, machen die Parteien klar. Bundeskanzler Stocker will den politischen Islam verbieten. Das müsste man aber erst einmal gesetzlich definieren, heißt es von der islamischen Glaubensgemeinschaft. Der Begriff sei nämlich zu unscharf und wissenschaftlich nicht klar definiert. Die Gemeinschaft stellt aber klar, sie stehe gegen Extremismus uneingeschränkt auf Seiten des Rechtsstaats. Nur legitime Religionsausübung dürfe nicht kriminalisiert werden. In Venedig dreht sich ab heute bis nächste Woche Samstag wieder alles um die Filmkunst. Eröffnet werden die 83. Filmfestspiele heute mit der Ehrung von Hollywood-Star George Clooney, der den Goldenen Löwen für sein Lebenswerk bekommt. Insgesamt konkurrieren 20 Filme um den begehrten Hauptpreis.
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1: The Warning, Everything's Falling. The Warning sind ja bekanntlich als Internetsensation gestartet. Doch die drei mexikanischen Schwestern Paulina, Daniela und Alejandra sind längst etablierte Größen im internationalen Rockzirkus. Ihr neues Album mit dem Titel Everything's Falling zeichnet sich vor allem durch eines aus, nämlich Kompromisslosigkeit. Härter als je zuvor geben sich hier echte Hits die Klinke in die Hand. Auch beim neuen Album haben die mexikanischen Schwestern ihren typischen Alternative-Einschlag beibehalten und das steht ihnen nach wie vor sehr, sehr gut. Everything's Falling von The Warning ist unser Album der Woche auf Rockantenne Österreich.
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12: Das Rockantenne Österreich Wetter. Heute ziehen einige Wolken durch, vor allem in Kärnten, der Steiermark und in Osttirol. Da kann es am Nachmittag dann auch gewittern und regnen. Im Rest der Rockrepublik heute sonnig und trocken und wir kommen auf 22 bis 30 Grad. Morgen der Donnerstag dann wieder viel Sonne in der Früh und am Vormittag. Im Laufe des Tages dann aber Wolken und die fast überall. Von Vorarlberg über Oberösterreich bis nach Wien und ins Burgenland. Nur in der Steiermark und in Kärnten bleibt es eine Spur sonniger. Aber dafür ist der Regen morgen kein großes Thema bei 23 bis 30 Grad.
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14: Im Studio Martina Steidl. Wie hoch sind die Schulden der Bundesländer? Das zeigt nun eine aktuelle Auswertung der Statistik Austria. Das Ergebnis ist sehr unterschiedlich. Mit rund 8.600 Euro Schuldenlast pro Einwohner liegt die Steiermark an der Spitze des Rankings, gefolgt von Kärnten und dem Burgenland auf einem ähnlich hohen Niveau. Auch Niederösterreich und Wien stehen vergleichsweise tief in der Kreide. Deutlich besser schaut es in Vorarlberg und Salzburg aus. Am wenigsten verschuldet sind Oberösterreich und Tirol mit etwa 3.300 Euro pro Kopf. Die Bundesregierung hat sich zwar auf eine Reform des Wehr- und Zivildienstes geeinigt, noch laufen aber Verhandlungen mit der Opposition, denn um die Reform im Nationalrat zu beschließen, braucht es eine Zweidrittelmehrheit, also auch die Stimmen entweder von FPÖ oder Grünen. Die Grünen wollen mehr Gehalt für Zivildiener, die FPÖ pocht auf eine frühere Verlängerung des Zivildienstes bereits ab dem nächsten Jahr. Preissturz bei Apple. Das iPhone Air zeigt ein Jahr nach der Einführung den stärksten Wertverlust aller aktuellen Modelle, wie eine Analyse der Plattform Geizhals.at ergeben hat. Das besonders dünne iPhone wurde im September 2025 um knapp 1.200 Euro verkauft. Mittlerweile gibt es das iPhone Air um rund 30% billiger. Nächste Woche stellt der Konzern seine neuen Smartphones vor, darunter angeblich auch erstmals ein faltbares Telefon.
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Singles Here She Comes haben sich Airborne mit Bryan Adams und Matt Lang, zwei prominente Songwriter, mit ins Boot geholt. Das Ergebnis kann sich wahrlich hören lassen. Here She Comes von Airborne ist neu. Auf Rockantenne Österreich. Neu.

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0: Das Rockantenne Österreich-Wetter. Heute ziehen einige Wolken durch, vor allem in Kärnten, der Steiermark und in Osttirol. Da kann es am Nachmittag dann auch gewittern und regnen. Im Rest der Rockrepublik heute sonnig und trocken und wir kommen auf 22 bis 30 Grad. Morgen der Donnerstag dann wieder viel Sonne in der Früh und am Vormittag. Im Laufe des Tages dann aber Wolken und die fast überall. Von Vorarlberg über Oberösterreich bis nach Wien und ins Burgenland. Nur in der Steiermark und in Kärnten bleibt es eine Spur sonniger. Aber dafür ist der Regen morgen kein großes Thema bei 23 bis 30 Grad.
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2: Im Studio Martina Steidl. Kleines Wunder in Graz. Ein 3 Jahre altes Mädchen hat den Sturz aus dem 5. Stock in einem Mehrparteienhaus ohne schwere Verletzungen überlebt. Die 13-jährige Schwester hatte die Kleine am Arm und im Stiegenhaus über das Geländer schauen lassen. Dabei hat sich das Mädchen so weit nach vorne gezogen, dass es hinuntergefallen und in einem Steinbeet gelandet ist. Die Ärzte im Krankenhaus haben dann nur ein paar Schrammen festgestellt. Volle Solidarität für Deutschland, das ist das Motto heute beim Treffen der EU-Außenminister in Irland nach dem versuchten Sprengstoffanschlag am Leipziger Flughafen. Russland soll ja dafür verantwortlich sein. Die Spitze dessen, was ein hybrider Angriffskrieg auch auf Europa bedeutet, meint Staatssekretär Sepp Schellhorn. Die EU will mit Einigkeit und in aller Härte reagieren. Ein neues Sanktionspaket gegen Russland soll bis Oktober fertig sein. Schiefgelaufen ist der Live-Test eines ferngesteuerten Autos in der pakistanischen Hauptstadt Islamabad. Ein Journalist ist auf dem Beifahrersitz gesessen, als das Internet plötzlich ausgefallen ist. Die Lenkung hat versagt, das Auto ist ausgerechnet in einen parkenden Polizeiwagen gekracht. Passiert ist zum Glück nicht viel, das Auto war sehr langsam unterwegs.
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4: Das Rockantenne Österreich Wetter. Heute ziehen einige Wolken durch, vor allem in Kärnten, der Steiermark und in Osttirol. Da kann es am Nachmittag dann auch gewittern und regnen. Im Rest der Rockrepublik heute sonnig und trocken und wir kommen auf 22 bis 30 Grad. Morgen der Donnerstag dann wieder viel Sonne in der Früh und am Vormittag. Im Laufe des Tages dann aber Wolken und die fast überall. Von Vorarlberg über Oberösterreich bis nach Wien und ins Burgenland. Nur in der Steiermark und in Kärnten bleibt es eine Spur sonniger. Aber dafür ist der Regen morgen kein großes Thema bei 23 bis 30 Grad.
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6: Im Studio Martina Steidl. Bildung wird in Österreich nach wie vor stark vererbt. Studieren die Eltern, tun das meistens auch die Kinder. Haben die Eltern nur einen Pflichtschulabschluss, dann studieren auch die Kinder so gut wie nie. Das zeigt eine Langzeitstudie des IHS. Migrationshintergrund, Geschlecht oder Wohnort haben demnach weniger Einfluss auf die Schullaufbahn als vielleicht vermutet. Nach dem Angriff auf ein Umspannwerk am Kohlekraftwerk Jenschwalde in Deutschland ermittelt die Polizei nun unter anderem wegen Terrorverdachts. Nach Tatverdächtigen wird gesucht, ein Bekennerschreiben gibt es nicht. Auch in Nordrhein-Westfalen hat es einen mutmaßlichen Anschlag auf die Stromversorgung gegeben. Möglicherweise hängen die Angriffe mit der bevorstehenden Landtagswahl in Sachsen-Anhalt zusammen. In Venedig dreht sich ab heute bis nächste Woche Samstag wieder alles um die Filmkunst. Eröffnet werden die 83. Filmfestspiele heute mit der Ehrung von Hollywood-Star George Clooney, der den Goldenen Löwen für sein Lebenswerk bekommt. Insgesamt konkurrieren 20 Filme um den begehrten Hauptpreis.
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7: Das Rockantenne Österreich-Wetter. Heute ziehen einige Wolken durch, vor allem in Kärnten, der Steiermark und in Osttirol. Da kann es am Nachmittag dann auch gewittern und regnen. Im Rest der Rockrepublik heute sonnig und trocken und wir kommen auf 22 bis 30 Grad. Morgen der Donnerstag dann wieder viel Sonne in der Früh und am Vormittag. Im Lauf des Tages dann aber Wolken und die fast überall. Von Vorarlberg über Oberösterreich bis nach Wien und ins Burgenland. Nur in der Steiermark und in Kärnten bleibt es eine Spur sonniger. Aber dafür ist der Regen morgen kein großes Thema bei 23 bis 30 Grad.
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9: Im Studio Martina Steidl. Der heurige Flugsommer ist für die Airlines und die heimischen Flughäfen nicht ganz so gelaufen wie erhofft. Die Menschen buchen kurzfristiger. Auch durch die Hitze und die weltpolitische Lage sind die Menschen weniger geflogen. Wegen hoher Gebühren und Kosten kommen vor allem die Regionalflughäfen immer mehr

0: Unter Druck, sagen uns Luftfahrtexperten. Bildung wird in Österreich nach wie vor stark vererbt. Studieren die Eltern, tun das meistens auch die Kinder. Haben die Eltern nur einen Pflichtschulabschluss, dann studieren auch die Kinder so gut wie nie. Das zeigt eine Langzeitstudie des IHS. Migrationshintergrund, Geschlecht oder Wohnort hatten demnach weniger Einfluss auf die Schullaufbahn als vielleicht vermutet. Viele beliebte Elektrogeräte dürften teurer werden. Auch die Vielfalt der Modelle bei Notebooks, Computern oder Spielekonsolen könnte sinken. Ursache ist der weltweite Boom um künstliche Intelligenz. Halbleiterchips werden Mangelware, weil die Produktionskapazitäten begrenzt sind. Günstige Einstiegsgeräte könnten unter diesen Rahmenbedingungen kaum noch angeboten werden, heißt es.
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12: 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Wetter, Sonne und Wolken wechseln sich ab. In der Steiermark und in Kärnten, da kann es auch regnen und gewittern. In Wien haben wir 27 Grad, in Graz beim LKH sind es 26 und in Salzburg 24. Die Tageshöchstwerte, die kommen auf bis zu 29 Grad. Bis zum Abend hin ändert sich auch nicht viel. Regen und Gewitter sind in Kärnten und der Steiermark weiterhin möglich. Aber dann in der Nacht, wo wir am meisten davon haben, lockert's vielerorts auf. Morgen, der Donnerstag, der wird windig und zeitweise sonnig. Am meisten scheint die Sonne von Vorarlberg bis nach Kärnten. Die Tageshöchstwerte schaffen es wieder auf bis zu 29 Grad.
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16: Im Studio Martina Steidl. Die Mehrheit der Menschen in Österreich sieht Immobilien als gute Kapitalanlage. Für knapp ein Fünftel sind Häuser oder Wohnungen sogar die Anlageform Nummer 1, wie eine Market Agent Umfrage zeigt. Das Haus mit Garten bleibt bei der Wunschimmobilie weiter ganz oben auf der Liste von jenen, die auf Immobiliensuche sind, gefolgt von Haus oder Wohnung am Wasser und dem Bauernhof. Burgenlands Landeshauptmann Hans-Peter Doskozil hat heute sein Comeback im Landtag gegeben. Bei einer Sondersitzung zu den Landesfinanzen war er erstmals seit seiner Kehlkopfentfernung im April wieder mit dabei. Kritik vom Landesrechnungshof und der Opposition hat Doskozil zurückgewiesen. Er sei stolz auf seine Finanzpolitik, dass es keine Vermögenswerte mehr

0: Liebe sei schlicht und einfach falsch. Für ihre 13 Wochen Sommerferien werden Schüler und Lehrer in Italien in ganz Europa beneidet. Wegen der Hitze diskutieren unsere südlichen Nachbarn jetzt über einen noch späteren Schulbeginn. Eine Lehrerin hat eine Petition gestartet. Sie fordert, den Schulbeginn von Mitte September auf den 1. Oktober zu verschieben. Schulleitungen und auch Gewerkschaften sehen darin aber lediglich eine Übergangslösung.
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2: Kurz nach drei haben wir es, also eins nach drei haben wir es, am Mittwoch. Die Arbeitswoche, ja, die ist in der Halbzeit. Ich wünsche euch einen wunderschönen Nachmittag. Und den Rest von der Arbeitswoche bestreiten wir jetzt auch noch gemeinsam mit Leichtigkeit und arbeiten uns durch. Oder wir lassen es einfach und wir lehnen uns auf. Wir rebellieren jetzt mit Billy Idol.
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Ozzy Osbourne. Perry Mason im besten Rock Nonstop hier auf Rock Antenne Österreich. Ihr hört uns im ganzen Land über DAB Plus und in der Rock City Wien auch über UKW. Und jetzt gibt's einen Geburtstag zu feiern. Also den Geburtstag von einem Album. Ich würde fast sagen, also ein Jubiläum. Run for Cover von Gary Moore. Das ist heute vor 41 Jahren rausgekommen. Es war seine fünfte Studioscheibe. Da sind auch einige von Moores musikalischen Freunden drauf gefeatured. Und die kann man, glaube ich, getrost als hochkarätig bezeichnen. Glenn Hughes von Deep Purple, Paul Thompson von Roxy Music und Phil Lynott von Thin Lizzy. Die haben auch auf mehreren Tracks mitgemacht, also Instrumente gespielt, gesungen und halt einfach ihren Rockstar-Input geliefert. Und manchmal, wenn es viele Köche gibt, dann kommt trotzdem so ein richtig geiler Brei raus. Und den gustieren wir jetzt. Hier ist aus dem Album Run for Cover von Gary Moore mit Phil Lynott mit dabei am Mikrofon. Out in the Fields. Jetzt im besten Rock nonstop auf Rockantenne Österreich.

0: Da werde ich gleich wieder übermotiviert. AC/DC Back in Black auf Rockantenne Österreich. Und gleich im besten Rock Nonstop brauchen wir wieder was zum Beruhigen. Gotthard, One Life, One Soul.
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0: Okay, aber nicht nur ruhig bleiben, sonst wäre man noch zu entspannt. Deswegen auch noch Nirvana, Heart-Shaped Box.
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0: REO Speedwagon. Keep the fire burning auf Rock Antenne Österreich.
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0: Peng, peng. So hört sich's an, wenn ich einen Double Shot mache. Aber wenn Rock Antenne Österreich einen Double Shot macht, hört sich's so an. Das war Schuss Nummer 1, es folgt die 2. Es geht nämlich um zwei bestimmte Songs. Hört ihr einen davon? Entweder Linkin Park, Emptiness Machine oder Bohemian Rhapsody von Queen, dann gibt's schon mal 66 Euro. Einfach sofort anrufen, 0800 18 666. Wenn es aber beide direkt hintereinander spielt, dann hängen wir einen Sechser hinten dran. 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Ja? Ich drück euch die Daumen. Passt bitte gut auf. Es könnte nämlich jederzeit soweit sein hier auf Rock Antenne Österreich. Nur jetzt unmittelbar nicht, weil jetzt kommen The Warning mit einem Song aus Everything's Falling und zum aktuellen Album der Woche. Hier ist jetzt Ego im besten Rock Nonstop auf Rock Antenne Österreich.

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0: Backman-Turner Overdrive. You ain't seen nothing yet auf Rockantenne Österreich. Aber sehen müssen wir ja zum Glück eh nicht so viel. Wir hören aber gleich im besten Rock nonstop Leute, die sich wohl schon nach der Nacht sehnen. Lou Gramm, Midnight Blue. Und wer könnte noch gern haben, dass es Nacht wird? Sicher bin ich mir noch nicht, aber vielleicht ja die Leute von Nightwish. Die sind so Kandidaten. Nemo.
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6: Das Rockantenne Österreich-Wetter. Wir haben jetzt noch ein Hin und Her zwischen Sonne und Wolken. In der Steiermark und in Kärnten kann es aber auch regnen und gewittern. In Wien haben wir 28 Grad, in St. Pölten beim Hammerpark sind es genauso 28 und in Innsbruck sind es 27. Bis zum Abend hin bleibt das Wetter auch circa so. Regen und Gewitter sind in Kärnten und der Steiermark weiterhin möglich. In der Nacht klingt es dann ab, aber von Oberösterreich bis ins Burgenland kann es in der Nacht dann anfangen, gelegentlich zu regnen. Die Tiefstwerte fallen auf zwischen 8 und 18 Grad. Und morgen, Donnerstag, der wird windig und zeitweise sonnig. Am meisten scheint die Sonne von Vorarlberg bis nach Kärnten rein. Die Tageshöchstwerte schaffen es auf bis zu 29 Grad.
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8: Im Studio Martina Steidl. Die Schießerei bei einem Rave in der Schweiz vergangenen Sonntag war offenbar ein Amoklauf. Am Montag war ein Mann festgenommen worden. Der 43-jährige Schweizer hatte sich gestellt. Er dürfte psychisch krank sein, heißt es heute von der Polizei. Bei der Schießerei wurden eine 22-jährige Italienerin getötet und 6 weitere Menschen verletzt. 3/4 der Österreicherinnen und Österreicher sorgen sich um die Folgen des Klimawandels. Gleichzeitig sind aber 10% davon überzeugt, den Klimawandel gibt es gar nicht. So das Ergebnis einer Studie des Beraters EY. Von der Politik erwarten sich die Menschen zuerst aber Hilfe bei den Themen Teuerung, Gesundheit und Wohnen. Fußball-Bundesliga Schlusslicht. Austria Wien empfängt heute ab 18.30 Uhr im Nachtragsspiel der 4. Runde die WSG Tirol. Red Bull Salzburg sind gegen Rapid auf Revanche. Je 3:0-1 Niederlagen haben die Bullen zuletzt gegen die Wiener kassiert. Heute soll diese Schmach ausgemerzt werden. Anpfiff ist um 20.30 Uhr.
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6: Es ist 4 Uhr am Nachmittag. Grüß euch, meine Lieben und meine Bösen. Ich freue mich sehr, dass wir uns auch heute am Mittwoch gemeinsam dem Abend entgegenrocken. Und das machen wir jetzt mit Nightwish, Lou Gramm und Him.
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0: Him, join me auf Rockantenne Österreich. Wir kommen im ganzen Land über DAB Plus zu euch und in der Rock City Wien auch über UKW. Und wir spielen hier auf Rockantenne Österreich jetzt schon die ganze Woche lang mein Lieblingsinstrument nach dem Schlagzeug, die Sektflöte für Freddie Mercury nämlich.
1: This is my champagne time. Cheers everybody.
0: Am Samstag diese Woche, da wäre er Runde 80 geworden. Diese Rocklegende, dieser Pionier und Vorreiter in der Musik und auch was seinen Umgang mit Sexualität angeht. Dazu Bandkollege Brian May.
2: I've heard people say to me, oh, but Freddie denied he was homosexual. And I went, no, he didn't. Look at the interviews, look at it. The NME asked him in about 1978, he said, are you gay? And he said, as a daffodil, dear. Now that is not a man denying his sexuality. But the funny thing is, people didn't really hear it.
0: Also er hat gesagt, Leute haben den Vorwurf geäußert, dass Freddie Mercury seine Homosexualität verneint und geleugnet hätte. Aber eigentlich ist er 1978 in einem Interview schon gefragt worden, ob er schwul ist. Und er hat gesagt, so sehr wie eine Narzisse. Aber irgendwie haben die Leute das scheinbar nicht so ganz wahrgenommen. So oder so, für alle seine großartigen Eigenschaften feiern wir Freddie Mercury, sagen danke für die Musik. Und jetzt darf er uns was vorsingen. Hier ist Queen mit I Want to Break Free, im besten Rock Nonstop auf Rockantenne Österreich.

0: Auch ein bisschen Mut zur Schnulze muss sein, vor allem wenn es vom König von der Schmachtmusik selbst kommt. Meatloaf. Rock'n'Roll Dreams Come True auf Rockantenne Österreich. Aber damit reißen wir den Endspurt von der Kernarbeitszeit jetzt auch nicht um. Da fahren wir schwerere Geschütze auf. Die neue von The Lazies, Too Tough To Die. Und gleich dazu passend einen absoluten Klassiker, Guns N' Roses, Paradise City.
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0: Alanis Morissette, Guardian auf Rockantenne Österreich.
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0: Heavy Saurus sind auf Tour. Die Dinosaurier sind dermaßen unermüdlich, echt Hut ab. Anfang des Jahres haben sie ein neues Album rausgebracht, Metal heißt's, und da ist der Name Programm. Bei ihren Konzerten, da spielen die Dinosaurier gestandenen Hardrock und Heavy Metal, aber geeignet auch für die Jüngeren unter uns. Aber die unterhalten auch uns Älteren gekonnt. Ich meine, die haben vor kurzem am Wacken gespielt, die gilt es bitte ernst zu nehmen. Als nächstes spielen sie bei uns in der Rock City Wien, in der Arena am 17. Oktober gleich zweimal und am Tag drauf auch noch einmal. In Extremo gehen wieder auf Burgentour und die schauen übermorgen am Freitag, den 4. September, auch in Kufstein vorbei. Da wird wieder Feiern angesagt sein, und zwar Feiern wie im Mittelalter. Fette Musik, passende Kulisse und gewaltige Unterstützung haben sie auch dabei. Schandmaul nämlich. Übermorgen in der Festung Kufstein um 19.30 Uhr geht's los. Mehr Events findet ihr auch in der Rockantenne Österreich App. Und wir hören jetzt Toto mit Rosanna. Im besten Rock nonstop.

0: Bryan Adams, One Night Love Affair auf Rockantenne Österreich. Und gleich geben wir uns im besten Rock nonstop die neue von Audrey Horne. Und der sagt euch was, das euch einfach gesagt gehört. Goddamn beautiful. Und Asia haben auch noch was dazu zu sagen mit Heat of the Moment.
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11: Das Rockantenne Österreich Wetter. Der Tag, der klingt teilweise bewölkt und teilweise sonnig aus. Am Abend sind in der Steiermark und in Kärnten auch gewitterige Schauer möglich. In Wien haben wir gerade 28 Grad. In Graz sind es 27 und in Bregenz am Hafen sind es 25 Grad. In der Nacht klingt der Regen in der Steiermark und in Kärnten ab, aber von Oberösterreich bis ins Burgenland kann es anfangen, gelegentlich zu regnen. Die Tiefstwerte, die fallen auf zwischen 8 und 18 Grad. Morgen, der Donnerstag, der wird windig und zeitweise sonnig. Am meisten scheint die Sonne zwischen Vorarlberg und Kärnten. Die Tageshöchstwerte schaffen es wieder bis zu 29 Grad.
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15: Im Studio Martina Steidl. Der Drohnenangriff auf den Leipziger Flughafen ist die Spitze eines hybriden Angriffskriegs auf Europa. Da sind sich heute die EU-Außenminister bei ihrem Treffen in Irland einig. Russland wird dafür verantwortlich gemacht. Neue Sanktionen sollen bis Oktober am Tisch liegen. Moskau bestreitet die Vorwürfe. Ermittler sollen indes allerdings zwei Tatverdächtige identifiziert haben. Einen gebürtigen Russen mit lettischem Pass und einen Mann aus Belarus mit russischem Pass. Künstliche Intelligenz verteuert technische Produkte wie Smartphones, Laptops oder Spielekonsolen. Denn Chips werden immer mehr zur Mangelware, weil Hochleistungsrechenzentren die großen Abnehmer geworden sind. Das treibt die Preise für beliebte Elektrogeräte in die Höhe und sorgt auch für weniger Auswahl.

0: Drei Viertel der Österreicherinnen und Österreicher sorgen sich um die Folgen des Klimawandels. Gleichzeitig sind aber 10% davon überzeugt, den Klimawandel gibt es gar nicht. So das Ergebnis einer Studie des Beraters EY. Von der Politik erwarten sich die Menschen zuerst aber Hilfe bei den Themen Teuerung, Gesundheit und Wohnen.
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2: 2:05 ist es, der Feierabend ist da, da können wir gemeinsam jubeln. Aber der Feierabend, der gehört ja auch noch einmal gebührend eingeläutet. Also bin schon gespannt, wer es diesmal wird. Meldet euch noch schnell an in der Rockantenne Österreich App, vielleicht werdet es ja ihr, aber ganz schnell. Wir hören jetzt Asia mit Heat of the Moment.
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2: Hallo, da spricht der Stefan aus Baden. Für den heutigen Feierabend wünsche ich mir Teenage Dirtbag von Uiatus, habe ich früher immer gesagt. Jedenfalls ist der Grund für meinen Wunsch der, dass man beim Heimfahren einfach die Fenster aufmachen soll und richtig mitschreien kann. Und ich finde, das ist bei der Nummer einfach perfekt möglich. Und da freue ich mich drauf, wenn ihr mir das kurz spielen könnt.
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0: besten Intros überhaupt. Ja, ich weiß, das war jetzt nicht das Intro. Trotzdem, Wolfmother, The Joker and the Thief. Und jetzt möchte ich euch einladen, mit mir zu kommen auf eine Homeparty. Ich spiele gerade Akustikgitarre. Ihr könnt jetzt euch wünschen, was ihr wollt. Anyway, hier ist Wonderwall.
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0: Fleetwood Mac mit Little Lies auf Rockantenne Österreich. Im besten Rock nonstop. Aber jetzt habe ich einen Mann mir gegenüberstehen, der wird nicht lügen, der wird die komplette Wahrheit erzählen, nämlich darüber, was er morgen macht in der Rockantenne Österreich Frühschicht. Servus Andi.
1: Servus Bernie, servus Rockrepublik. Morgen könnte ich eigentlich gleich sagen, erzähl du, was wir morgen machen, weil es ist eigentlich so, dass du ja morgen quasi bei mir zu Gast bist um kurz nach 7, jeden Donnerstag, weil der Bernie ist ja Drummer in, ich glaube, 30 Bands oder waren es 30? Keine Ahnung, auf jeden Fall waren es sehr, sehr viele und der Bernie kann uns deswegen auch jeden Drumbeat eintrommeln, den wir von ihm verlangen. Und deswegen trommelt er uns jeden Donnerstag um kurz nach 7 einen ganz bestimmten Drumbeat ein aus einem Song, den wir alle kennen. Und unsere Aufgabe ist dann zu erkennen, welcher Song das ist. Und wenn ihr das schafft, 08000 18666, dann schenke ich euch immer am Donnerstag um kurz nach 7 euer Rockantenne Österreich Package. Und weil morgen Donnerstag ist, machen wir es, Überraschung, morgen wieder ganz genauso.
0: Ja, das klingt doch vielversprechend. Morgen in der Österreich Frühschicht von 5 bis 10. Und wir geben uns jetzt Danko Jones mit What You Need im besten Rock nonstop auf Rockantenne Österreich.

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Fury in the Slaughterhouse, When I'm Dead and Gone auf Rockantenne Österreich. Und gleich gibt's im besten Rock Nonstop eine Nummer darüber, wie sehr man zusammenhalten kann, auch in schwierigen Zeiten. Vor allem, wenn man selber die Schwierigkeiten macht.

0: Hosen, Bonnie und Clyde. Und wo wir schon bei so sündigeren Lebensstilen sind, haben wir gleich noch was Passendes dazu. AC/DC, Highway to Hell.
1: 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Mitrocken, anrufen, abcashen mit dem Double Shot auf Rock Antenne Österreich.
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9: Das Rockantenne Österreich-Wetter. Der Tag geht teilweise mit Wolken, teilweise mit Sonne zu Ende. In Kärnten und der Steiermark regnet und gewittert es noch. In Wien haben wir 28 Grad, in Linz beim Volksgarten sind 26 und in Klagenfurt 25. In der Nacht klingt der Regen in der Steiermark und in Kärnten ab. Aber von Oberösterreich bis ins Burgenland kann es anfangen, gelegentlich zu regnen. Die Tiefstwerte fallen auf zwischen 8 und 18 Grad. Schauen wir noch schnell morgen in den Donnerstag rein. Da wird es windig, aber auch sonnig. Die meiste Sonne gibt es zwischen Vorarlberg und Kärnten. Die Tageshöchstwerte erreichen bis zu 29 Grad.
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11: Im Studio Martina Steidl. Neben dem gescheiterten Drohnenangriff auf den Leipziger Flughafen beschäftigen Deutschland auch Anschläge auf Umspannwerke in Brandenburg und Nordrhein-Westfalen. Ermittelt wird hier nun wegen Terrorverdachts. Möglicherweise hängen diese Angriffe auf die Energieinfrastruktur mit der bevorstehenden Landtagswahl in Sachsen-Anhalt zusammen. Um die heimische Infrastruktur zu schützen, arbeitet die zuständige Direktion Staatsschutz und Nachrichtendienste seit Jahren eng mit den Betreibern zusammen, heißt es. Die Schießerei bei einem Rave in der Schweiz vergangenen Sonntag war offenbar ein Amoklauf. Am Montag war ein Mann festgenommen worden. Der 43-jährige Schweizer hatte sich gestellt. Er dürfte psychisch krank sein, heißt es heute von der Polizei. Bei der Schießerei wurden eine 22-jährige Italienerin getötet und 6 weitere Menschen verletzt. Heiß, aber erstaunlich wenige Blitze. Der Sommer war in Österreich der heißeste seit Beginn der Aufzeichnungen. Gleichzeitig hat es so wenige Blitze wie seit 11 Jahren nicht mehr gegeben. Knapp 840.000 hat der Wetterdienst UbiMet gezählt, um 30% weniger als im langjährigen Schnitt. Am häufigsten hat es in der Steiermark, Oberösterreich, Niederösterreich und Kärnten geblitzt.
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9: 2 nach 6 haben wir es am Mittwoch. Ich wünsche euch den schönsten Abend.

0: aller Zeiten, meine Lieben und meine Bösen. Freue mich sehr, dass wir in diesem Abend gemeinsam mit richtig schönem Rock durch die Gegend fahren. Und das machen wir jetzt mit... Oh, sehr spannend. Das machen wir jetzt mit Linkin Park.
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Das war Linkin Park mit The Emptiness Machine. Ruft jetzt an unter der kostenlosen Studio-Hotline 08000 18 666 und sichert euch 66 Euro. Oder es folgt jetzt direkt Queen mit Bohemian Rhapsody. Dann ist das der Double Shot. Hier auf Rockantenne Österreich. Und eure Chance auf 666 Euro.

0: Die Toten Hosen Bonnie und Clyde auf Rockantenne Österreich. Aber man muss kein Bankräuber sein, um zumindest 66 Euro abzustauben.
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0: Ja, ganz recht, da hat's doch was Bestimmtes bei uns gespielt und der Mario aus Grundl, der ist in der richtigen Leitung gelandet.
2: Oh ja, Linkin Park's Emptiness Machine läuft gerade.
0: Ganz recht, und die Nummer ist so schön, das wolltest du mir jetzt einfach sagen, dass die toll ist, oder?
2: Genau, ja, ich hoch sehr gern euren Sender, muss ich dazu sagen, weil es ist noch so sehr vielfältig und das Potenzial des Der ganze Schwarm, auf gut Deutsch gesagt, wird angesprochen durch die verschiedenen Musikakzente, was das bringt, und das ist wunderbar.
0: Oh, das freut mich wirklich sehr. Vielen, vielen Dank. Das ist wirklich lieb, da geht mir wirklich das Herz auf, da wird man warm ums Herz. Und weißt du was, lieber Mario, die Freude, die gebe ich gern zurück. Glaubst du, könnte man dir mit 66 Euro eine Freude machen?
2: Oh ja.
0: Ja? Na dann, lieber Mario, ich gratuliere dir ganz herzlich. 66 Euro gehen an dich.
2: Super! Hey!
0: Aber wir hören mit dem Double Shot natürlich nicht auf. Weiterhin heißt die Devise, wenn ihr Emptiness Machine von Linkin Park oder Bohemian Rhapsody von Queen hört, hier auf Rockantenne Österreich, einfach 08000 18666 rufen und 66 oder 666 Euro abkassieren. Jetzt hören wir mal Iron Maiden mit The Trooper im besten Rock Nonstop auf Rockantenne Österreich.

0: Soundgarden mit Black Hole Sun auf Rockantenne Österreich um 6:55. Und gleich hör meinen besten Rock Nonstop, eine Nummer, von der kann ich wirklich nicht genug kriegen. Die ist so eine gute Laune Ska-Punk-Nummer, die passt mir jetzt einfach wirklich gut rein. Ich grinse schon wieder bis über beide Ohrwascheln. Die Interrupters gave you everything. Aber auch für The Police haben wir natürlich einen Platz. So lonely.
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0: Rick Springfield, Jessie's Girl auf Rockantenne Österreich. Ihr hört uns landesweit über DAB Plus und in der Rock City Wien auch über UKW. Und am Farkasee habt ihr nächste Woche auch persönlich die Möglichkeit.
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0: Aber da werdet ihr gescheit laut aufdrehen müssen, dass ihr die Rockmusik noch übers Knattern von den Motoren auf der European Bike Week hört. Weil wir sind da diesmal mittendrin, das lassen wir uns natürlich nicht nehmen. Da ist auch viel los bei einem der größten Motorradtreffen der Welt. Vom 8. bis zum 13. September versammeln sich Biker und Motorradenthusiasten aus der ganzen Welt am Farkasee in Kärnten. Das Programm ist reichhaltig, es gibt Demofahrten, es gibt eine Custom-Bike-Show, da werden gepimpte Motorräder hergezeigt und manche von denen, ich sag's euch, die schauen geil wild aus. Am Samstag, den 12., gibt's dann die große Parade mit zigtausenden Motorrädern, quasi das Highlight der Veranstaltung. Und natürlich gibt's auch einiges an Live-Musik, das wäre ja noch schöner. Wir sehen uns dort und jetzt hören wir Phantom Planet mit California im besten Rock nonstop.
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0: Journey, Any Way You Want It auf Rockantenne Österreich. Und gleich gibt's im besten Rock nonstop ein Lied über das Glück im Unglück. The Pretty Reckless, Death by Rock'n'Roll. Und noch so eine richtige gute Laune Nummer, die geht immer Jay Giles Band, Centerfold.
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0: Das Rockantenne Österreich Wetter. In Kärnten und der Steiermark regnet und gewittert es noch eine Weile. Sonst geht der Tag ruhig in den Abend über. In Wien beim Stadtpark haben wir 27 Grad. In Salzburg sind es 24 und in Bregenz 26 Grad. In der Nacht klingt der Regen in der Steiermark und in Kärnten ab. Dafür kann es aber von Oberösterreich bis ins Burgenland regnen. Die Tiefstwerte fallen auf zwischen 8 und 18 Grad. Und morgen am Donnerstag, da wird es windig. Aber auch Sonne kriegen wir zu Gesicht. Am meisten davon gibt es zwischen Vorarlberg und Kärnten. Die Tageshöchstwerte, die kommen auf bis zu 29 Grad.
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2: Im Studio Martina Steidl. Bildung wird in Österreich weiter stark vererbt. Zwar sind wir alle im selben Bildungssystem, aber je nach sozialem Hintergrund in verschiedenen Bildungswelten, so das Fazit einer IHS-Langzeitstudie. Haben die Eltern studiert, sind meist auch deren Kinder an den Unis zu finden. Haben die Eltern nur einen Pflichtschulabschluss, bleibt es meist auch bei den Kindern dabei. Migrationshintergrund, Wohnort oder Geschlecht spielen bei den Bildungswegen weniger eine Rolle als vielleicht vermutet. Neben dem gescheiterten Drohnenangriff auf den Leipziger Flughafen beschäftigen Deutschland auch Anschläge auf Umspannwerke in Brandenburg und Nordrhein-Westfalen. Ermittelt wird hier nun wegen Terrorverdachts. Möglicherweise hängen diese Angriffe auf die Energieinfrastruktur mit der bevorstehenden Landtagswahl in Sachsen-Anhalt zusammen. Um die heimische Infrastruktur zu schützen, arbeitet die zuständige Direktion Staatsschutz und Nachrichtendienste seit Jahren eng mit den Betreibern zusammen, heißt es. 5 Monate nach seinem Autounfall im US-Bundesstaat Florida ist Golf-Superstar Tiger Woods seinen Führerschein los. 5 Jahre lang darf er nicht mehr selber Auto fahren. Angeklagt war der 50-Jährige wegen rücksichtslosen Fahrens und weil er einen Alkotest verweigert hat. Woods hat sich schuldig bekannt und damit eine Gefängnisstrafe verhindert.
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0: 7 Uhr ist es am Mittwochabend. Wer schon das Abendessen vor sich hat, dem wünsche ich natürlich einen guten Appetit. Ich habe ganz untypisch für mich sogar auch mal was zum Essen mitgehabt. Kärntner Kasnudeln waren super. Jetzt bin ich zwar satt, aber für 2 Sachen ist immer Platz. Eis und Rockmusik. Jetzt mit Jay Giles Band, The Pretty Reckless und Queen.
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0: Queen, Somebody to Love auf Rock Antenne Österreich. Wir kommen zu euch landesweit über DAB Plus und in der Rock City Wien auch über UKW. Und aus dieser Rock City Wien kommt auch unsere nächste Band her.
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1: Und da geht's nämlich bei uns heute um Manic Days. Das ist eine junge Alternative Rock Band aus der Wiener Underground Szene. Und auf ihrer Debüt-EP Crash haben sie eine emotionale Achterbahnfahrt gemacht. Irgendwo so zwischen Hoffnung und Weltschmerz, zwischen Angst und zwischen Ekstase hin und her. Aber für mich wirken die Burschen dabei echt total authentisch und auch ihr Sound passt zu den Themen, die sie ansprechen. Der nächste Song, den wir von ihnen hören, heißt MMA und sie haben uns erzählt, worum es darin eigentlich geht.
2: Bei MMA hat sich das ein bisschen so entwickelt, weil uns das irgendwie voll diese Thematik, wie sich die Welt gerade entwickelt, irgendwie schockiert und das ist irgendwie so unser Appell, ein bisschen, dass man mehr aufeinander schaut und ein bisschen mehr im echten Leben miteinander interagiert.
1: Jetzt hören wir rein. Hier ist das Lied. Manic Days, MMA, im besten Rock nonstop auf Rockantenne Österreich.

Blind Melon, No Rain auf Rockantenne Österreich. Und gleich hören wir im besten Rock nonstop 80er Sound vom feinsten REO Speedwagon.

0: Die Foo Fighters, Everlong im besten Rock nonstop auf Rockantenne Österreich.
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0: Morgen am Donnerstag spielen im Szene Soundgarden wieder fantastische österreichische Bands auf. Open Air in der Szene Wien kann man sich eben ja, genau dem hingeben. Also oft in Akustik oder in halbakustischen Versionen. Da kommt eine richtig entspannte Stimmung auf und da passt auch wie die Faust aufs Auge, weil diesmal mit Hobacek und Stubenfliege. Da trifft Austropop auf Wienerlied. Also da wird der Schmäh rennen und die Stube fliegen. Sonst könnt ihr es auch morgen einfach erleben in der Szene in Wien. Ab 18 Uhr kann man rein, bei Schlechtwetter findet die Show drinnen statt. Und für die, die nach der Arbeit gern noch einmal grillen und ein bisschen chillen oder einen Afterwork-Drink genießen, bietet sich das Jazz in the City an. Was gibt's da? Warum soll man hinkommen? Michael Dorfer von dort erzählt uns.
2: Weil wir im 6. Bezirk ein Ort der Erholung sind, mit gemütlicher DJ-Musik kann man den Abend schön ausklingen lassen und wir liegen auch sehr zentral unter der Maria-Hilfer-Kirche und ja, kann einfach eine schöne Zeit genießen. Und die Events, die wir machen, die Partys, die wir machen, das findet bei uns in unseren Rhythms, in unserem Restaurant im unteren Bereich und Eventhalle immer statt. Man ist entweder bei einem großen Event unten mit dabei oder feiert einmal Geburtstagsfeier bei uns in der Maria-Think.
0: Das Jazz in the City, jeden Donnerstag und Freitag, die Bar eröffnet um 16 Uhr. Mehr Events findet ihr auch in der Rockantenne Österreich App und jetzt geben wir uns Kiss in Dynamite mit Glory Days.

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9: Im Studio Martina Steidl. Ab morgen darf kein Fleisch aus Brasilien in die EU importiert werden, obwohl erst vor wenigen Monaten der Mercosur-Pakt vorläufig in Kraft getreten ist. Der Hintergrund: die europäischen Vorgaben für den Einsatz von Antibiotika in der Tierhaltung sind streng. Damit soll verhindert werden, dass Bakterien gegen Antibiotika resistent werden. Brasilien hat bisher aber keine ausreichenden Garantien dafür vorgelegt. Betroffen sind unter anderem Rind- und Geflügelfleisch sowie auch Honig. Bildung wird in Österreich weiter stark vererbt. Zwar sind wir alle im selben Bildungssystem, aber je nach sozialem Hintergrund in verschiedenen Bildungswelten, so das Fazit einer IHS-Langzeitstudie. Haben die Eltern studiert, sind meist auch deren Kinder an den Unis zu finden. Haben die Eltern nur einen Pflichtschulabschluss, bleibt es meist auch bei den Kindern dabei. Migrationshintergrund, Wohnort oder Geschlecht spielen bei den Bildungswegen weniger eine Rolle als vielleicht vermutet. Heiß, aber erstaunlich wenige Blitze. Der Sommer war in Österreich der heißeste seit Beginn der Aufzeichnungen. Gleichzeitig hat es so wenige Blitze wie seit 11 Jahren nicht mehr gegeben. Knapp 840.000 hat der Wetterdienst UbiMet gezählt, um 30% weniger als im langjährigen Schnitt. Am häufigsten hat es in der Steiermark, Oberösterreich, Niederösterreich und Kärnten geblitzt.
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4: Im Studio Martina Steidl. Ab morgen darf kein Fleisch aus Brasilien in die EU importiert werden, obwohl erst vor wenigen Monaten der Mercosur-Pakt vorläufig in Kraft getreten ist. Der Hintergrund: die europäischen Vorgaben für den Einsatz von Antibiotika in der Tierhaltung sind streng. Damit soll verhindert werden, dass Bakterien gegen Antibiotika resistent werden. Brasilien hat bisher aber keine ausreichenden Garantien dafür vorgelegt. Betroffen sind unter anderem Rind- und Geflügelfleisch sowie auch Honig. Burgenlands Landeshauptmann Hans-Peter Doskozil hat heute sein Comeback im Landtag gegeben. Bei einer Sondersitzung zu den Landesfinanzen war er erstmals seit seiner Kehlkopfentfernung im April wieder

0: dabei. Kritik vom Landesrechnungshof und der Opposition hat Doskozil zurückgewiesen. Er sei stolz auf seine Finanzpolitik. Dass es keine Vermögenswerte mehr gäbe, sei schlicht und einfach falsch. 5 Monate nach seinem Autounfall im US-Bundesstaat Florida ist Golf-Superstar Tiger Woods seinen Führerschein los. 5 Jahre lang darf er nicht mehr selber Auto fahren. Angeklagt war der 50-Jährige wegen rücksichtslosen Fahrens und weil er einen Alkotest verweigert hat. Woods hat sich schuldig bekannt und damit eine Gefängnisstrafe verhindert.
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der Single Here She Comes haben sich Airborne mit Bryan Adams und Matt Lang zwei prominente Songwriter mit ins Boot geholt. Das Ergebnis kann sich wahrlich hören lassen. Here She Comes von Airborne ist neu. Auf Rockantenne Österreich.

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1: The Warning, Everything's Falling. The Warning sind ja bekanntlich als Internetsensation gestartet. Doch die drei mexikanischen Schwestern Paulina, Daniela und Alejandra sind längst etablierte Größen im internationalen Rockzirkus. Ihr neues Album mit dem Titel Everything's Falling zeichnet sich vor allem durch eines aus, nämlich Kompromisslosigkeit. Härter als je zuvor geben sich hier echte Hits die Klinke in die Hand. Auch beim neuen Album haben die mexikanischen Schwestern ihren typischen Alternative-Einschlag beibehalten und das steht ihnen nach wie vor sehr, sehr gut. Everything's Falling von The Warning ist unser Album der Woche auf Rockantenne Österreich.
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äußerst gefühlvoll gehen Greta Van Fleet auf der zweiten Single ihres kommenden Albums Palace for the People zu Werke. Saw You Stand von Greta Van Fleet ist neu auf Rockantenne Österreich.

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